0: Thank you.
1: Das ist ein Antifaschismuslied und dieser nächste ist auch ein Antifaschismuslied. Wir sind immer noch ein Antifaschismusband.

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